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1: Ihr hört Franks Musikkiste mit Instrumentalmusik aus ostdeutschen Landen. Auch die Weimarer Musikgruppe Bayonne um den 2023 verstorbenen Christoph Teusner spielte vornehmlich Folk, Jazz und Klassik als Instrumentalmusik und nahm sich 1976 ebenfalls eine Komposition von Bach vor. Die Cello-Suite.

Nachdem Mitte der 1970er das Interesse der Hörerschaft an der rockmusikalischen Verarbeitung klassischer Instrumentaltitel merklich nachgelassen hatte, tauchten in der internationalen Musikszene vermehrt Eigenschöpfungen auf. Zu nennen wären hierbei Mike Oldfields Opus Tubular Bells oder Soundcollagen unter Einbeziehung von Alltagsgeräuschen à la Pink Floyd. Häufig wurden Instrumentaltitel auch zur musikalischen Einstimmung an den Anfang einer LP gesetzt. Denn in jenen Tagen nahm man sich tatsächlich noch die Zeit, eine LP in voller Länge anzuhören. Im Ostrock findet man oben erwähnte Intros auf Platten der ungarischen Band Omega, aber auch immer wieder bei Karat. So hören wir nun ein weiteres von Eds Wilms komponiertes Stück von 1978 und das heißt Rockvogel.

Die Gruppe Karat mit einem Instrumental aus dem Jahre 1978, erschienen auf einer Single B-Seite. Zu jener Zeit war der technische Fortschritt bei der elektronischen Klangerzeugung nicht mehr aufzuhalten und unzählige Musiker und Klangtüftler experimentierten meist im stillen Kämmerlein, sprich im eigenen Studio, an neuen Songs. Zu nennen wären hierbei der englische Soundpionier Brian Eno, die westdeutschen Bands Tangerine Dream und Kraftwerk sowie der äußerst erfolgreiche Franzose Jean-Michel Jarre. Aber auch hierzulande war es dem Berliner Musiker Paul Fuchs über verschlungene, teils illegale Wege gelungen, jene sündhaft teure Technik zu besorgen und eigene Kreationen zu entwickeln. Seine Inspiration holte er sich aus dem Bereich der Science-Fiction-Literatur. Und nicht zuletzt trug auch die im Jahre 1978 erfolgreich durchgeführte Weltraummission des ersten Deutschen im All zur Popularisierung seiner Musik bei. Hier also das Duo Pont mit Planetenwind.

Ihr hört Franz Musikkiste mit Instrumentalmusik aus ostdeutschen Landen. Und ich erinnere mich noch heute sehr lebhaft an ein Konzert der Stadtkombo Meißen im Jahre 1980 auf der Freilichtbühne in Aue. Es war Pfingsten, die Sonne schien und unsere Clique hatte es sich auf einer kleinen Wiese rechts von der Parkwarte gemütlich gemacht, als die Band im mittleren Teil des Konzerts, bis auf den Keyboarder Thomas Kurzhals, komplett die Bühne verließ. Er stand eingerahmt in einer Unmenge von Keyboards und begann jenes nun folgende Stück zu spielen. Antonio Vivaldis, Der Frühling.

0: Welch wunderbare Musik und welch schöne Erinnerung an den 2014 viel zu früh verstorbenen Stern-Meisen-Keyboarder Thomas Kurzhals.
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1: Pivo.
2: In keinem Land der Welt wird pro Kopf mehr Bier getrunken als in der Tschechischen Republik. 159 Liter Bier pro Jahr pro Kopf. Bier gilt als Grundnahrungsmittel, was leider auch die tschechische Unfallstatistik zeigt. Tschechisches Bier schmeckt nicht nur den Tschechen. Bier ist auch einer der wichtigsten Exportartikel des Landes. Mehr als 2 Millionen Hektoliter werden jedes Jahr ausgeführt, davon 40% allein nach Deutschland.
3: Plzeňský Prazdroj.
1: Gambrinus.
3: Velkopopovický Kozel.
1: Radegast.
3: Staropramen.
1: Braník.
3: Velvet.
1: Starobrno.
3: Krušovice.
1: Zlatopramen.
3: Březňák.
1: Budějovický Budvar.
3: Litovel.
1: Zubr.
3: A Holba.
2: Um nur einige Namen zu nennen, nicht wenige Marken sind auch in Deutschland bekannt. Mehr als 40 große industrielle Bierbrauereien gibt es, über 70 kleine und mittelständische Brauereien, die meist nur für den heimischen Markt produzieren. Tschechisches Bier gilt im weltweiten Vergleich eher als bitteres Bier. Das liegt an einem besonderen Verfahren mit genau festgelegten Temperaturen zur Gärung und Reifung. Es gibt strikte Vorgaben für den Hopfen, Malzanteil und bei der Herstellung. So muss beispielsweise Sommergerste zur Malzgewinnung verwendet werden. Der charakteristische Geschmack tschechischer Biere kommt durch einen höheren pH-Wert und einen höheren Anteil an aromatischen Verbindungen, weit mehr zum Beispiel als bei deutschen Bieren. So wie Nürnberger Lebkuchen und Lübecker Marzipan in Deutschland, ist in Tschechien das Bier eine rechtlich geschützte Bezeichnung, ein Symbol des Landes. Die Bezeichnung
3: České pivo.
2: Tschechisches Bier ist daher seit 2008 als geografische Angabe geschützt.
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Der Anfang dieser Melodie ist wahrscheinlich vielen bekannt. Kein Wunder, denn es handelt sich ja auch um keinen anderen Titel als In the Mood von Glenn Miller and His Orchestra. 1938 von Glenn Miller gegründet, wurde Glenn Miller and His Orchestra zu einem der größten und bekanntesten der Swing-Ära. Kern ihrer Musik bildeten eine Klarinette und ein Tenorsaxophon, welche die Melodie spielten, während drei Saxophone die sogenannte Harmony spielten. Dieses Merkmal war anders als normalerweise und gab Glenn Miller die Chance, seinen ganz eigenen Stil zu entwickeln. Auch im Radio feierte Glenn Miller mit seinem Orchestra große Erfolge und Anfang der 40er Jahre hatten sie sogar ihr eigenes einstündiges Radioprogramm auf NBC Blue, immer samstags zwischen 17 und 18 Uhr. Das Original Glenn Miller and His Orchestra bestand allerdings nur bis 1948. Zwei Jahre später wurde Will Salden in den Niederlanden geboren. Schon in den frühen Jahren, ein Fan der Sweet- und Swing-Musik der 40er Jahre, studierte er Klavier an der Musikhochschule in Maastricht. Im Jahre 1978 begann er mit seinen Glenn Miller-Studien und begann sein eigenes Orchestra aufzubauen und seit 1985 ist er auf Tour mit seinem Glenn Miller Orchestra und spielt alte Bekannte, aber natürlich auch neue Titel, wie diese aus ihrem Album Jukebox Saturday Night. Und jetzt wünsche ich Ihnen besten Stereoempfang. Hier ist das Glenn Miller Orchestra mit ihrem Titel Jukebox Saturday Night vom gleichnamigen Album für Sie bis zum letzten Ton ausgespielt.

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1: In der Tierwelt kann man beobachten, wie der Nachwuchs gefüttert und gepflegt wird. Dass umgekehrt die Jungen sich um die Alten kümmern, kommt bei Tieren nicht vor. Altersfürsorge gibt es nur bei den Menschen. Sie ist ein Zeichen von Menschlichkeit. Ein Mensch, der nichts mehr leisten kann, ist nämlich in den Augen Gottes nach wie vor wertvoll. Einen Pfeiler dieser menschlichen Kultur finden wir in den 10 Geboten. Du sollst deinen Vater und deine Mutter ehren, steht dort geschrieben. Dieses Gebot erinnert uns auch daran, wir müssen aufpassen, dass die Solidarität zwischen den Generationen nicht auf der Strecke bleibt. Manche kämpfen ja dafür, dass irgendwann das Recht der Alten nach einem selbstbestimmten Tod gesetzlich möglich wird. Sollte das eintreten, wird es nicht mehr lange dauern, bis aus dem Recht eine Pflicht wird, bei Zeiten den Abgang zu machen. Weil die Kosten so hoch sind, weil eine Giftspritze im Interesse der Gesellschaft billiger als ein Pflegeplatz ist. Der kürzlich verstorbene Politiker Hans-Jochen Vogel sprach sich in seinem letzten Interview vehement gegen jegliche Form von Sterbehilfe aus. Das sei eine Sache Gottes, meinte er, und nicht des Menschen. Und er wolle in keiner Gesellschaft leben, in denen alte, pflegebedürftige Leute sich geradezu überflüssig und als Belastung fühlen und dann lieber sterben wollen. Der Zwang dazu sei doch förmlich programmiert. Eltern ehren heißt nämlich auch, den Eltern einen würdigen Lebensraum ermöglichen bis ans Ende des Lebens. Die Suche nach einem würdigen Alten- und Pflegeheimplatz ist aber nicht in jedem Fall ein Abschieben der Alten. Die Heimlösung kann oft auch die bessere Lösung sein. Es ist schon zu viel Unrecht und Schuld gekommen, weil die Kinder der Pflege nicht gewachsen waren, und dann haben sie den Tod der Eltern herbeigewünscht oder manchmal eben auch nachgeholfen. Die Bibel ist eben hochaktuell, wenn dort steht, du sollst deinen Vater und deine Mutter ehren, damit wir uns menschlich und nicht wie die Tiere benehmen.
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1: Die meisten Länder haben nur einen Namen. Unser Nachbarland hat und hatte in seiner Geschichte gleich mehrere. Tschechien, Tschechische Republik, Tschechei, Tschechoslowakei, ČSFR, ČSSR, Böhmen und Mähren, Länder der böhmischen Krone, um nur einige zu nennen. Wie bezeichnet man das Land richtig? Lange Zeit gab es für das tschechische Land
2: Česká země
1: gar keinen richtigen Namen. Der traditionsreiche Name Böhmen heißt im Tschechischen
2: Tschechi.
1: Doch diese Bezeichnung spielt im Sprachgebrauch kaum eine Rolle, denn ein echter Böhme fühlt sich als echter Tscheche. Erst mit der Gründung des Staates 1918 und der Vereinigung mit den Slowaken musste ein Staatsname her.
2: Československo.
1: Tschechoslowakei. Dass es für Tschechisch
2: Český
1: noch immer kein Substantiv und damit also keinen Namen gab, wurde durch die Zusammenfassung mit der Slowakei, die mit
2: Slovensko
1: sehr wohl einen Namen hatte, und dem Bindevokal O gelöst.
2: Československo.
1: Tschechoslowakei. Spätere Bezeichnungen wie ČSSR und ČSFR machten es einfach, über diesen Mangel hinwegzusehen. Während es im Tschechischen keinen Namen für den Landesteil gibt, nutzte das Deutsche den Namen Tschechei. Für viele tschechische Ohren ein Name mit einem faden Beigeschmack. Er wurde in den 30er Jahren gebräuchlich, gerade in Verbindung mit den von den Nationalsozialisten geformten Resttschechei. Nach der Trennung von den Slowaken 1993 stand das Land erneut vor dem alten Problem. Weil es noch immer keinen Namen gab, griffen die Behörden auf die Schöpfung
2: Česká republika.
1: Tschechische Republik zurück. Im Deutschen bildete sich übrigens schnell das Wort Tschechien heraus, das es übrigens auch vor der Bezeichnung Tschechei schon gegeben hatte. In Tschechien selbst tat man sich mit einer Begriffsfindung weit schwerer. In den 1990er Jahren gab es in den Medien und der Öffentlichkeit einen Streit um eine mögliche Kurzform
2: Česko,
1: die unter der älteren Bevölkerung als minderwertig galt. Erst 2004, also 11 Jahre nach Gründung des Landes, empfahl der tschechische Senat offiziell die Verwendung von
2: Česko
1: anstelle von
2: Česká republika.
1: Das Land hat seinen Namen gefunden.
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Artikel 3. 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

0: Roger Cicero, geboren am 6. Juli 1970 in West-Berlin als Sohn eines Jazzpianisten und einer Tänzerin, war ein deutscher Pop- und Jazzmusiker. Als Elfjähriger trat er bereits im Vorprogramm von Helene Vita, einer Schweizer Kabarettistin, Schauspielerin und Chansonsängerin, auf und mit 16 hatte er bereits seinen ersten Fernsehauftritt mit dem Rias Tanzorchester unter der Leitung von Horst Jankowski. Im Alter von 18 Jahren wurde er dann am Hohner Konservatorium in Trossingen aufgenommen und in den Fächern Klavier, Gitarre und Gesang ausgebildet. Von 1989 bis 1992 trat Roger Cicero mit der Gruppe seines Vaters, dem Eugen Cicero Trio, dem Horst Jankowski Trio sowie dem Bundesjugend-Jazz-Orchester auf. Er studierte Jazzgesang bis 1996 und war Gastsänger bei mehreren Gruppen, bis er 2003 schließlich das Roger Cicero Quartett gründete und später trat er mit elfköpfiger Big Band auf. Im Mai 2006 war es dann soweit, als sein erstes Soloalbum Männersachen erschien. Dieses enthielt neben 13 Kompositionen, welche überwiegend von seinen damaligen Produzenten stammten, mit Schieß mich doch zum Mond, eine deutsche Version des Klassikers von Frank Sinatra, Fly Me to the Moon.
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0: Das Album landete bis August auf Platz 3 der deutschen Charts und verkaufte sich bis Anfang 2009 über 1 Million Mal. Am 12. Mai vertrat Roger Cicero Deutschland beim Eurovision Song Contest in Helsinki mit seinem Titel Frauen regieren die Welt.

belegte allerdings leider damals nur den 19. Platz im Finale mit 49 Punkten. Neben seiner ersten Filmrolle im Jahr 2008 im Film Hilda kam auch sein Sohn zur Welt. Es folgten weitere Alben, einige Fernsehauftritte und Synchronsprecherrollen, bis er im Jahr 2012 die Single für Nichts auf dieser Welt, den offiziellen DVB-Fansong zur Fußball-EM 2012 veröffentlichte und im Herbst desselben Jahres auch am Albumprojekt Giraffenaffen zugunsten des Kinderhilfswerks Die Arche teilnahm. Cicero litt am chronischen Erschöpfungssyndrom und infolgedessen wurden 2014 und 2015 geplante Tourneen abgesagt. Sein am 2. Oktober 2015 erschienenes Album The Roger Cicero Jazz Experience nahm er nicht wie sonst mit seiner Big Band auf, sondern in Quartettbesetzung. Heraus kam ein Jazzalbum zwischen Bebop und Bar. Dieses 7. Album von Cicero enthielt seine Lieblingssongs von Popmusikern wie Nick Drake, Paul Simon oder James Taylor, die von der Band teilweise stark verändert wurden, um als Jazzstücke gespielt zu werden. Am 24. März 2016 starb Roger Cicero im Alter von viel zu jungen 45 Jahren infolge eines Hirninfarkts. Gemeinsam mit Ihnen, liebe Hörerinnen und Hörer, wollen wir uns jetzt an einen Musiker erinnern, welcher definitiv ein Stück deutscher Musikgeschichte ist. Ich wünsche Ihnen besten Stereoempfang. Hier ist Roger Cicero mit seinem Titel Der Anruf, in dem es darum geht, dass man auch als erwachsener Mann noch immer Muttis kleiner Sohn ist. Natürlich bis zum letzten Ton ausgespielt.

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1: Sabotageakte wie in Berlin oder Flutkatastrophen wie im Ahrtal. Deutschland soll besser auf den Ernstfall vorbereitet sein. Und deshalb wollen die deutschen Innenminister den Zivil- und Katastrophenschutz stärken. Allein der Bund will in den nächsten Jahren Milliarden bereitstellen, um die Bevölkerung besser zu schützen. Das Geld ist beispielsweise für die Feuerwehren, Rettungsdienste oder das Technische Hilfswerk, sagt Bundesinnenminister Dobrindt. In Görlitz ist die Polizei gegen eine mutmaßliche Betrügerbande vorgegangen. Die drei Männer sollen sich als Importfirma ausgegeben haben. Trotz Anzahlung kam aber keine Ware bei den Kunden an. Gestern haben Beamte nun mehrere Wohnungen in der Stadt durchsucht. Zwei der Beschuldigten sitzen jetzt in U-Haft. Viele Motorsportfans aus der Region zieht es dieses Wochenende an den Lausitzring. Die DTM feiert dort ihr erstes Deutschlandrennen in diesem Jahr. Um die 100 Fahrer gehen in der DTM und den Nachwuchsserien an den Start. Los geht es heute mit Trainings- und Qualifikationsläufen. Am Wochenende stehen die eigentlichen Rennen an. Unter den Piloten gibt es auch Prominenz aus Sachsen, sagte uns Sprecher Oliver Runschke.
2: Im Porsche Carrera Cup haben wir einen Fahrer aus der Nähe von Dresden, den Jonas Greif, der Maximilian Paul, der in der DTM unterwegs ist, der auch schon in der DTM-Rennen gewonnen hat und auch weitere Fahrer.
1: Bei der Fußball-WM können die USA heute Mexiko in die K.O.-Runde folgen. Es steht das Duell mit Australien an. Gewinnen die Australier, sind sie vorzeitig weiter. Außerdem trifft Schottland auf Marokko, Brasilien spielt gegen Haiti und die Türkei gegen Paraguay. 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
0: Das Wetter bis morgen.
4: Wechselnd bewölkt und sommerlich heiß, so geht es heute in und durch den Freitag Feierabend. Örtlich, da können sich in den kommenden Stunden von Westen her zum Teil auch kräftige Schauer und Gewitter mit Unwettergefahr bilden. Am Abend und in der Nacht dann nur noch einzelne Schauer, die Luft, die kühlt sich auf Werte zwischen 20 und 15 Grad ab und der Wind, der weht dazu nur schwach aus Südwest. Morgen zum Samstag anfangs wieder sonnig und trocken, im Tagesverlauf können sich erneut kräftige Schauer und Gewitter bilden. Dazu gibt es Tageshöchsttemperaturen mit Werten zwischen 26 und 32 Grad in der Region. Und die Aussichten für die kommenden Tage, die haben wir auch noch für Sie. Am Sonntag und am Montag zum Start meistens heiter, im Verlauf dann einzelne Schauer und Gewitter und dazu weiter sommerlich warm.
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4: Wir schauen auf die Straßen. Das ist der aktuelle Verkehrsservice hier bei Radio Erzgebirge RSA. Derzeit keine Störungsmeldungen für unser Sendegebiet. Ihnen allen nur, es geht eine gute Fahrt. Kommen Sie gut und sicher durch den Freitagfeierabend.
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1: Mit Herbert Wilder am Mikrofon, ich grüße Sie recht herzlich in einen schönen Freitag, Feierabend. Bei uns geht's gleich hier auf den Sportplatz. Heute schauen wir natürlich zur Fußball-Weltmeisterschaft. 21 Uhr gibt's das Spiel der Gastgeber USA gegen Australien. In der Nacht 0 Uhr dann Schottland gegen Marokko und 2.30 Uhr morgen früh Brasilien gegen Haiti. Allesamt Spiele, die von einer ganz besonderen Bedeutung sind, denn die Mannschaften brauchen jetzt unbedingt die Punkte, um in die K.O.-Runde zu kommen. Morgen früh um 5 Uhr folgt dann noch das Spiel Türkei-Paraguay. Wir werden aber gleich hier bei uns im Sportplatz in die Region gehen, denn am Fichtelberg gibt es den 15. Benefizlauf des Elternvereins Krebskranker Kinder Chemnitz. Schirmherr ist der Olympiasieger im Skisprung Jens Weißflog. Mit ihm konnte ich am heutigen frühen Nachmittag sprechen zu den sportlichen Herausforderungen eines solchen Benefizlaufes. Mehr dazu gleich hier bei uns.

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1: Dieser Freitagnachmittag führt uns an den Fichtelberg. Hier gibt es den 15. Benefizlauf des Elternvereins Krebskranker Kinder Chemnitz. Jens Weißflug ist bei mir am Mikrofon. Ein herzliches Glück auf.
2: Hallo, Glück auf.
1: Jens, wir wollen das Ganze heute mal aus Sicht des Sportlichen betrachten. Natürlich, bei diesem Wetter ist das eine ganz besondere Herausforderung, hier eine Runde zu laufen.
2: Ja, wir haben natürlich heute gefühlt den ersten warmen Tag in Oberwiesenthal. Um die 25 Grad ist sicherlich für den einen oder anderen dann auch eine Herausforderung, unter den Temperaturen zu laufen. Aber wir freuen uns trotzdem, dass es so warm ist.
1: Jetzt am Nachmittag sind die jungen Sportlerinnen und Sportler der Eliteschule des Wintersports hier auf der Runde. Kannst du dich noch erinnern an deine Zeit, bei solchen Wettertrainingseinheiten absolviert zu haben?
2: Ja, damit es uns dann noch wärmer war im Sommer, haben wir uns warme Socken und Anzüge und Mützen und Handschuhe angezogen. Nach der Mütze kam dann der Helm. Und ja, das ist quasi das Los des Skispringers, dass er natürlich einen gewissen Anzug anhat, einen Schutzanzug, den streift er zwar unten ab, aber nicht ganz, sondern nur vom Oberkörper runter. Und insofern waren das schon auch, ich sag mal, anstrengende Zeiten und man hat sich lieber an dem Tag im Schwimmbad gesehen als auf der Schanze.
1: Gehört das, was die jungen Athletinnen und Athleten hier absolvieren, sozusagen schon zum Vorbereitungssommerprogramm? Immer dann, wenn man sagt, der erfolgreiche Wintersportler wird im Sommer gemacht?
2: Auf alle Fälle. Also wir sind quasi, oder die Sportler sind natürlich mittendrin in der Vorbereitung. Nicht nur am Anfang, sondern es geht ja schon Anfang Mai los mit dem Sommertraining. Und ich sag mal, auch an so einem Tag, da muss man sich mal durchkämpfen und freut sich dann natürlich auch, dass man es trotz Hitze geschafft hat.
1: Man träumt schon wieder ein bisschen vom Winter.
2: Ja, da kann man sich kühle Gedanken machen, hilft in dem Moment zwar nicht unbedingt weiter, aber ich sag mal so, jeder Tag, auch wenn er anstrengend ist, geht vorbei und die Freude danach, etwas geschafft zu haben, etwas geleistet zu haben, auch unter manchmal vielleicht ungewöhnlichen Bedingungen, 25 Grad für Oberwiesenthal, macht einen dann stolz.
1: Im weitesten Sinne gilt das natürlich auch für die vielen Freizeitsportler, die heute hierher kommen, den Verein unterstützen. Du bist ja jetzt auch schon 15 Jahre oder zum 15. Mal beim Benefizlauf dabei. Was hast du so für Erinnerungen an die Anfänge?
2: Na, ich überlege mir gerade, wie jung ich da war. Man rechnet von 61 dann rückwärts, also doch noch mit weniger grauen Haaren. Aber ich sage mal, schon der erste Benefizlauf war ein Erfolg. Für uns überraschend, weil wir waren für Oberwiesenthal da etwas skeptisch, aber Oberwiesenthal hat es voll angenommen. Es waren ganz viele dabei, wo ich immer sage, da wussten wir gar nicht, dass die Beine haben, weil man die immer mit dem Auto gesehen hat, aber zum Benefizlauf sind sie dann doch alle da und unterstützen die Sache.
1: Wer heute noch mit dir herkommen will, hat bis 18 Uhr die Gelegenheit, kann immer noch mit einsteigen auf die 1,4 Kilometer lange Runde gehen.
2: So ist es und ich sag mal, jeder kann sich das auch einteilen, was er macht, wie lange er das macht, wie viele Runden er läuft und bringt einfach entweder selbst Geld mit, spendet es an den Verein oder bringt einen Sponsor mit, der seine Runden bezahlt und das ist also möglich. Man kann also zu jeder Zeit bis 18 Uhr einsteigen.
1: Danke dir ganz sehr für das Gespräch und du wirst ja selber nachher auch noch mit auf die Runde gehen.
2: Ja, ich nehme mir immer ein paar Runden vor.
1: Danke.
2: Ich danke auch.
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2: Wechselnd bewölkt und sommerlich heiß, so geht es heute in und durch den Freitag Feierabend. Örtlich, da können sich in den kommenden Stunden von Westen her zum Teil auch kräftige Schauer und Gewitter mit Unwettergefahr bilden. Am Abend und in der Nacht dann nur noch einzelne Schauer, die Luft, die kühlt sich auf Werte zwischen 20 und 15 Grad ab und der Wind, der weht dazu nur schwach aus Südwest. Morgen zum Samstag anfangs wieder sonnig und trocken, im Tagesverlauf können sich erneut kräftige Schauer und Gewitter bilden. Dazu gibt es Tageshöchsttemperaturen mit Werten zwischen 26 und 32 Grad in der Region. Und die Aussichten für die kommenden Tage, die haben wir auch noch für Sie. Am Sonntag und am Montag zum Start meistens heiter, im Verlauf dann einzelne Schauer und Gewitter und dazu weiter sommerlich warm.
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2: Wir schauen auf die Straßen. Das ist der aktuelle Verkehrsservice hier bei Radio Erzgebirge RSA. Derzeit keine Störungsmeldungen für unser Sendegebiet. Ihnen allen nur, es geht eine gute Fahrt. Kommen Sie gut und sicher durch den Freitagfeierabend.
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1: Im Service für Wasserratten und Bademäuse können wir heute noch Gutes vermelden. Der Sommer ist im Erzgebirge angekommen mit hochsommerlichen Temperaturen. Fast überall in der Region wurde die 30-Grad-Marke geknackt. In der Badeanstalt am Stangewald im Annaberg-Buchholzer Ortsteil Buchholz gibt es 31 Grad Lufttemperatur. Im Wasser sind es schon 24 Grad. Die Badeanstalt am Stangewald hat täglich von 10 bis 19 Uhr geöffnet und lädt natürlich auch mit zahlreichen Spiel- und Sportmöglichkeiten ein. Im Freibad Auerhammer sind 30 Grad Lufttemperatur gemessen worden und 21 Grad im Wasser. Das Freibad Auerhammer hat am Wochenende Samstag und Sonntag von 10 bis 19 Uhr geöffnet. Am Filzteich im Strandbadbereich sind ebenfalls 30 Grad Lufttemperatur gemessen worden. Im Filzteichwasser sind es schon 21 Grad. Hier ist täglich von 9 bis 18 Uhr geöffnet. Ab 17 Uhr gilt der Feierabendtarif. Im Freibad Seemer bei Peter Rüke gibt es schon 33 Grad Lufttemperatur in diesen Nachmittagsstunden. Im großen Becken sind 19 Grad gemessen worden und im Kinderbecken 21 Grad. Hier ist am Wochenende täglich von 10 bis 19 Uhr geöffnet und auch der Imbiss steht wieder zu den Öffnungszeiten des Freibades zur Verfügung. Ab 17 Uhr gilt hier auch ein Feierabendtarif. Im Freibad Raschau herrscht reger Badebetrieb. Hier sind 33 Grad Lufttemperatur gemessen worden und 21 Grad in allen Becken. Das Freibad Raschau hat am Wochenende von 10 bis 19 Uhr geöffnet. Auch hier gilt ein Tarif für Feierabendschwimmer ab 17 Uhr. Im Freibad Schmalzgrube bei Lars Heuer ist inzwischen alles angerichtet und das Freibad kann jede Menge Badegäste begrüßen. Samstag und Sonntag ist von 10 bis 19 Uhr geöffnet. Liegewiese, Beachvolleyball, Volleyball, Tischtennis und Kleinfeldfußballanlage sind bestens präpariert und stehen zur Verfügung. Ab 17 Uhr gibt es den Feierabendtarif. Die Wassertemperaturen liegen hier jetzt auch bereits bei 20 Grad. In der Luft sind 30 Grad gemessen worden. Zum Schluss auch schnell noch die Temperaturen der offenen Badegewässer. Greifenbach-Starweier 19 Grad, Koberbach-Talsperre und Stausee-Oberabenstein 20 Grad und die Talsperre Pöhl hat 21 Grad Wassertemperatur zu bieten. In den kommenden Tagen geht es hochsommerlich weiter. Allerdings muss im Tagesverlauf auch immer wieder örtlich

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1: Guten Tag, es ist 17 Uhr, die Meldungen für das Erzgebirge. Erzgebirgskreis. Zur Verbesserung der Versorgung und Teilhabe Pflegebedürftiger sowie pflegender Zugehöriger wird jetzt ein Förderprojekt gestartet. Es werden nach Angaben der Landkreisverwaltung insgesamt 50.000 Euro ausgereicht. Ein Antrag kann demnach ab dem 1. Juli 2026 gestellt werden. Die Mittel werden aus dem regionalen Pflegebudget zur Weitergabe an Dritte für die Verbesserung der Versorgung und für die Teilhabe Pflegebedürftiger sowie pflegender An- und Zugehöriger im Erzgebirgskreis bereitgestellt. Ziel sei es, die Vernetzung lokaler pflegerischer Versorgungs-, Betreuungs- und Entlastungsangebote in den einzelnen Gemeinden zu stärken und somit die wohnortnahe, umfassende, unabhängige und wettbewerbsneutrale Auskunft, Beratung und Unterstützung der Bürger zu verbessern. Im Fokus stehen die Zusammenführung der verschiedenen relevanten Akteure, um den Austausch zwischen den verschiedenen Diensten und Trägern im Bereich Pflege, Betreuung, Unterstützung sowie Beratung zu fördern und gemeinsam Bedarfe zu erkennen, Ressourcen zu identifizieren und die Versorgungssituationen vor Ort zu verbessern. Chemnitz. Die Stadt der Moderne baut weiter an der Energieversorgung von morgen. Über 30 Millionen Euro EU-Förderung sollen für die Anbindung an das künftige Wasserstoffkernnetz sowie den Bau einer Photovoltaikanlage mit Großbatteriespeicher am Energiepark Galgenberg an die 1 Energie in Sachsen GmbH und Co. KG ausgereicht werden. Die Mittel stammen demnach aus dem Just Transition Fund der Europäischen Union. Freiberg. Wissenschaftler der TU Freiberg wollen ein Ultraschallmesssystem für Bauwerke entwickeln. Ob alternde Brücken oder marode Gebäude, Ultraschallmessungen könnten bei der Sicherheitsprüfung auf Defekte, Schwachstellen und Risse hinweisen. A und O für die fachliche Bewertung der Integrität sei jedoch die computerbasierte Abbildung dieser Messergebnisse. In der Geophysik können solche Visualisierungen demnach schon heute schnell und qualitativ hochwertig berechnet werden. Ein neues Startup-Projekt der TU Bergakademie Freiberg hat sich nun vorgenommen, die Lösungen aus der Geophysik erstmals auf die Bauwerksprüfung anzuwenden. Sachsen. Aktuell ist die Bewerbungsphase für den Sächsischen Meilenstein 2026 gestartet. Die Auszeichnung der Bürgschaftsbank Sachsen will erfolgreiche Unternehmensnachfolgen im Freistaat Sachsen würdigen. Der Preis wird demnach in den Kategorien familieninterne, unternehmensinterne und unternehmensexterne Nachfolge verliehen und ist mit Preisgeldern in Summe von 17.000 Euro dotiert. Die Gewinnerunternehmen erhalten zudem öffentliche Aufmerksamkeit und Zugang zu einem erweiterten Netzwerk in Wirtschaft, Wissenschaft und Politik. Bis zum 21. August können sich kleine und mittelständische Unternehmen bewerben. Ehrenfriedersdorf, Annaberg-Buchholz. Das Ensemble des Eduard-von-Winterstein-Theaters startet am kommenden Wochenende in die Greifenstein-Festspiele 2026. Die Theater-Freiluftsaison auf der Naturbühne beginnt am Samstag um 15 Uhr mit der Wiederaufnahme des Kinder- und Familienstücks Die kleine Hexe. Die Inszenierung von Jan Holt-Abels erzählt Ottfried Preußlers zauberhafte Geschichte in der Kulisse der Greifensteine. Dazu sagte die Dramaturgin Ascha Schreiter, Radio Erzgebirge RSA.
2: Viele Kolleginnen und Kollegen, die sind ständig dran und wenn sie nicht zu sehen sind, dann müssen sie sich gerade umziehen. Also haben viele Rollen zu spielen, müssen viel stemmen. Also ich fand das für diese Herausforderung sehr gut gelaufen.
1: Sachsen-Schwarzenberg. Wenige Tage vor dem Start in die Feriensaison beginnt auch wieder der Buchsommer Sachsen. Der Auftakt zur Ferienleseaktion in der Stadtbibliothek ist dann am 29. Juni. Bis zum 15. August haben Kinder von 11 bis 16 Jahren die Möglichkeit, die neuesten Kinder- und Jugendbücher auszuleihen und zu lesen. Dazu wurden knapp 100 neue Bücher ausgewählt und diese warten nun im Buchsommerregal auf neugierige Leser und Leserinnen. Wer es schafft, drei Bücher im Leselogbuch abstempeln zu lassen, wird dann zu einer spannenden Abschlussfeier mit Autorenlesung eingeladen und erhält am Ende ein Zertifikat, das in manchen Schulen auch mit einer guten Zensur belohnt werden kann. Jugendliche Leser können sich zudem an der Wahl zum Buchsommer-Leserpreis beteiligen. Die Jugendjury hat dazu 5 Neuerscheinungen aus dem deutschsprachigen Raum nominiert. Die Abstimmung ist ab Ende Juni auf www.buchsommer-sachsen.de/vote möglich. Der Buchsommer Sachsen wird gefördert durch das Sächsische Staatsministerium für Wissenschaft, Kultur und Tourismus. Zum Sport. Fußballregionalliga Nordost. Der FC Erzgebirge Aue hat seinen Sommerfahrplan fertiggestellt. Demnach werden die Veilchen mit der neuen Mannschaft am kommenden Sonntag um 15 Uhr zu einem ersten öffentlichen Training einladen. Anschließend sind bis zum Saisonstart insgesamt 8 Testspiele geplant. Der Regionalligist FSV Zwickau wird allerdings erst ab dem kommenden Wochenende in das Vorbereitungsprogramm starten. Dazu wird ebenfalls zu einem öffentlichen Trainingsauftakt eingeladen. Am Samstag, dem 27. Juni, starten die Muldestädter dann beim SV Planitz auf dem Sportplatz am Wasserturm in Zwickau in eine umfangreiche Testspielserie. Das war Erzgebirge aktuell mit Florian Wilde.
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1: Wechselnd bewölkt und sommerlich heiß, so geht es heute durch den Freitag Feierabend. Örtlich, da können sich in den kommenden Stunden von Westen her zum Teil auch kräftige Schauer und Gewitter mit Unwettergefahr bilden. Am Abend und in der Nacht dann nur noch einzelne Schauer, die Luft, die kühlt sich auf Werte zwischen 20 und 15 Grad ab und der Wind, der weht dazu schwach aus Südwest. Morgen dann zum Samstag, anfangs wieder sonnig und trocken, im Tagesverlauf können sich erneut kräftige Schauer und Gewitter bilden. Dazu gibt es Tageshöchsttemperaturen mit Werten zwischen 26 und 32 Grad in der Region. Und die Aussichten für die kommenden Tage: am Sonntag und am Montag zum Start meistens heiter, im Verlauf dann einzelne Schauer und Gewitter, dazu weiter sommerlich warm.
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1: Wir schauen gemeinsam auf die Straßen. Das ist der aktuelle Verkehrsservice hier bei Radio Erzgebirge RSA. Derzeit dichter Freitag-Feierabend-Verkehr auf den Straßen der Region. Störungsmeldungen liegen uns für unser Sendegebiet aber nicht vor. Fahren Sie bitte trotzdem immer dementsprechend vorsichtig, damit Sie gut und sicher an Ihr Ziel kommen.
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1: Mit Herbert Wilde am Mikrofon, ich grüße Sie recht herzlich. Ihnen einen schönen Freitagnachmittag. Hochsommerliche Temperaturen, auf die wir lange gewartet haben. Der Sommer ist da und im Erzgebirge wird so manche Grillparty an diesem Wochenende gefeiert. Dazu starten auch die Greifenstein-Festspiele 2026. Das Ensemble des Eduard-von-Winterstein-Theaters ist umgezogen. Die Schauspieler, Sänger und Tänzer halten dazu insgesamt 5 Produktionen bereit, von denen in dieser Saison 2 als Premiere auf die Greifenstein-Festspielbühne kommen. Dazu konnte ich vorab in dieser Woche mit dem Oberspielleiter der Erzgebirgischen Theater- und Orchester GmbH, Jan Holtappels, sprechen.

0: Der blaue Himmel spannt sich über die Naturbühne Greifensteine. Wir sind mit Jan Holtappels verabredet, das ist der Oberspielleiter am Eduard von Winterstein Theater und natürlich auch mit auf die Greifensteine gezogen. Ein herzliches Glück auf.
1: Glück auf.
0: Herr Holtappels, die Greifenstein-Festspielzeit beginnt. In diesen Stunden kann man schon sagen, die Proben laufen fleißig. Die Eröffnung wird es am Wochenende geben mit der kleinen Hexe. Ein Stück, das Sie selbst inszenieren.
1: Genau, richtig. Die kleine Hexe habe ich letztes Jahr schon inszeniert und wir nehmen sie dieses Jahr wieder auf. Das ist ein wirklich bunter Familienspaß für Groß und Klein. Wunderbare Geschichte über Freundschaft und was es bedeutet, eine gute Hexe zu sein, also wirklich eine gute Hexe und Gutes zu tun.
0: Das Buch stammt von Ottfried Preußler, die Geschichte auch natürlich, logischerweise. Wie setzt man das um hier auf der Naturbühne?
1: Wir haben eine Theaterfassung von einem Theaterverlag bekommen. Die ist natürlich für eine klassische Theaterbühne geschrieben mit all den Möglichkeiten, die man im Theater hat. Das heißt, wir mussten hier draußen auf der Freilichtbühne schon ein bisschen zaubern. Wir haben ein tolles Ensemble. Wir haben viele verschiedene Spielorte und der Ort hier selbst, die Greifensteine, funktionieren als Spielort natürlich schon wunderbar. Also wir haben hier einen Wald, wir haben hier Felsen, eigentlich alles das, was man für so eine Hexengeschichte braucht. Also den Blocksberg können wir hier wunderbar nachspielen zum Beispiel.
0: Das Stück ist ja schon gelaufen in der vergangenen Saison, in der vergangenen Freiluftspielzeit. Welche Erfahrungen haben Sie da gesammelt? Haben Sie jetzt gesagt, also wir müssen noch mal ein bisschen was anpassen? Vielleicht gibt es 2-3 Dinge, die wir noch verändern können, damit das Ganze noch besser funktioniert hier?
1: Tatsächlich haben wir so viel positive Rückmeldung zu dem Stück bekommen, dass wir gar nichts großartig geändert haben. Wir haben 2 neue Kolleginnen mit im Ensemble, die dieses Jahr in der Kleinen Hexe spielen, aber ansonsten ist fast alles so geblieben, wie es war.
0: Ein Kinder- und Familienstück. Es darf für die Erwachsenen nicht langweilig werden. Und die Kinder haben in der Zwischenzeit einen großen Anspruch auf Action, auf natürlich trotzdem die bekannten Szenen von Liebe, Freundschaft und allem, was dazugehört. Das ist nicht ganz einfach, auch für die Erwachsenen im Ensemble für Kinder zu spielen. Das ist immer eine große Herausforderung.
1: Das ist immer eine große Herausforderung, absolut. Weil Kinder ein total ehrliches Publikum sind. Die sagen sofort, ob es ihnen gefällt oder nicht. Das merkt man in dem Moment an den Reaktionen. Die sind da ganz ehrlich, die sind nicht so verkopft wie wir Erwachsene, die dann vielleicht diplomatisch und was charmant formulieren wollen, sondern die sagen sehr klar, ob es ihnen gefällt oder nicht und ob sie dran sind und zeigen ihre Freude oder ihren Missmut dann auch sofort. Das ist sehr anspruchsvoll, ja.
0: Das ist nun der Auftakt am Wochenende und es wird noch mehr geschehen sozusagen. Gibt es, ich glaube, ein Grundrepertoire von 5 Inszenierungen, von 5 Stücken, 2 Premieren wird es geben. Was kommt da neu auf die Bühne?
1: Genau, wir haben im Repertoire die kleine Hexe, wir haben die Olsenbande nach wie vor im Repertoire und Elfenfeuer. Und neu kommt auf die Greifensteine ein Familienstück, Pippi Langstrumpf, in einer Neuinszenierung und das Buschgespenst nach dem Roman von Karl May.
0: Die Olsenbande fährt ins Erzgebirge ist, glaube ich, im vergangenen Jahr, in der vergangenen Saison, das erfolgreichste Stück hier auf der Naturbühne gewesen. Die Erwartungen für dieses Jahr sind natürlich genauso groß. Man denkt immer, Olsenbande, also ein herrlicher Ostklamauk, weil die Ostdeutschen sich, glaube ich, mit dieser Olsenbande ganz gut identifizieren konnten. Warum funktioniert das hier auf der Naturbühne?
1: Ich glaube, das funktioniert unter anderem deswegen so gut, weil Marco Süß eine Fassung geschrieben hat, die genau hier auf den Greifensteinen spielt. Das heißt, die Olsenbande fährt, wie der Titel ja auch schon sagt, ins Erzgebirge, auf die Greifensteine und geht hier auf Schatzsuche. Und das passt natürlich ganz großartig hier in diese Kulisse rein.
0: Wie weit vorher plant man den Spielplan? Also ich glaube, der Zeitraum der Vorbereitung liegt ja schon mindestens 1 oder 2 Jahre zurück für so eine Spielzeit. Da muss man von vornherein auch viel Fantasie entwickeln, dass man sagt, also was könnte hier auf den Naturbühnen noch Neues kommen? Mit dem Buschgespenst haben sie jetzt einen Stoff aufgegriffen, der Karl May wieder mal in Szene setzt. Karl May ist ja auch eine Gestalt, die von verschiedenen Seiten betrachtet wird, die auch oft eben immer im Zwielicht steht, weil viele meinen, der Karl May, der hat nur aus seiner Fantasie den Wilden Westen erlebt und bereist. Und trotzdem ist die Faszination von diesem Menschen, der hier im Erzgebirge in Hohenstein-Ernstthal zu Hause war, nie kleiner geworden eigentlich.
1: Absolut. Ich habe mich im Zuge der Proben zum Buschgespenst auch intensiver mit Karl May befasst. Also ich kenne natürlich die Filme als Kind, die Winnetou-Filme, ich geliebt. Eine absolut spannende Figur, so ambivalent, ein Schlitzohr manchmal, ein sehr gebildeter musikalischer Mensch mit einer wirklich großen Fantasie. Und er hat ja später dann auch viele Länder bereist. Sehr, sehr spannend, sehr, sehr vielseitiges Leben.
0: Das, was er hier zeigt, ist aber das, was er in seiner Heimat erlebt hat und kennengelernt hat. Also da ist schon Fantasie dabei, aber nur was den Stoff an sich anbelangt. Das, was er beschreibt, ist das tatsächliche Leben im Erzgebirge gewesen.
1: Absolut. Das konnte auch noch jemand beschreiben wie er, der hier aufgewachsen ist, hier gelebt hat, der das kannte. Die Weberei-Geschichten, die Bergwerksgeschichten und was er dann eben reingeschrieben hat ins Buschgespenst, die Schmuggelgeschichten, die nach Böhmen rübergehen. Und natürlich, was auch damit schwingt, ist ja, eine Art von Kapitalismuskritik. Also wir haben die Seidelmanns als die große Industriefamilie und das Volk, was lebt und arbeitet und am Hungertuch nagt.
0: Lassen Sie uns noch ganz kurz den Schwenk zu Elfenfeuer 2 vollführen. Ein Stück, das ja, wenn ich mich recht erinnere, im vergangenen Jahr wieder auf die Greifensteinbühne kam, auf Wunsch des Publikums auch. Weil, glaube ich, das Publikum gesagt hat, also so ein, man könnte schon fast sagen, großes Revue-Programm, das wollen wir gern wieder sehen, weil auch die besondere Atmosphäre am Abend mit dem Licht, die Felsen, das Licht und die Melodien dazu, was ist das Reizvolle an diesem Stück? Es ist ja letztendlich auch ein Stück.
1: Ja, es ist natürlich letztendlich ein Stück. Völlig richtig, nach Elfenfeuer 1, was ja ein absoluter Klassiker war, über Jahre hier lief, gibt es jetzt Elfenfeuer 2, eine Fortsetzungsgeschichte, die tatsächlich auf Wunsch des Publikums entstanden ist. Und was macht die Faszination aus? Eben genau diese vielen verschiedenen Sachen, also die Melodien, die tolle Musik, die da zu hören ist, das große Ensemble auf der Bühne, die Licht-, die Nebeleffekte. Wir haben in diesem Jahr auch wieder Lasereffekte mit dabei bei Elfenfeuer 2. Das ist ein wirklich bunter, spannender Abend mit und dann natürlich diese mystische Grundgeschichte von Elfen und Trollen. Das passt ja auch hier auf diese Greifensteine wie gegossen.
0: Der Start jetzt am Wochenende für all das, was Sie vorhaben, was Sie planen, was Sie sich wünschen, vielleicht sogar auch eben immer das passende Wetter. Ein herzliches Glück auf.
1: Vielen Dank. Glück auf.
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0: Das Wetter bis morgen.
2: Wechselnd bewölkt und sommerlich heiß, so geht es heute durch den Freitag Feierabend. Örtlich, da können sich in den kommenden Stunden von Westen her zum Teil auch kräftige Schauer und Gewitter mit Unwettergefahr bilden. Am Abend und in der Nacht dann nur noch einzelne Schauer, die Luft, die kühlt sich auf Werte zwischen 20 und 15 Grad ab und der Wind, der weht dazu schwach aus Südwest. Morgen dann zum Samstag, anfangs wieder sonnig und trocken, im Tagesverlauf können sich erneut kräftige Schauer und Gewitter bilden. Dazu gibt es Tageshöchsttemperaturen mit Werten zwischen 26 und 32 Grad in der Region. Und die Aussichten für die kommenden Tage: am Sonntag und am Montag zum Start meistens heiter, im Verlauf dann einzelne Schauer und Gewitter, dazu weiter sommerlich warm.
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2: Wir schauen gemeinsam auf die Straßen. Das ist der aktuelle Verkehrsservice hier bei Radio Erzgebirge RSA. Derzeit dichter Freitag-Feierabend-Verkehr auf den Straßen der Region. Störungsmeldungen liegen uns für unser Sendegebiet aber nicht vor. Fahren Sie bitte trotzdem immer dementsprechend vorsichtig, damit Sie gut und sicher an Ihr Ziel kommen.
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2: 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Kann los gehen. 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
2: 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So, jetzt kommt hier der nächste Rat. 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Nein, in Ordnung.

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1: Guten Abend, es ist 18 Uhr. Die Meldungen für das Erzgebirge. Erzgebirgskreis. Zur Verbesserung der Versorgung und Teilhabe Pflegebedürftiger sowie pflegender Zugehöriger wird jetzt ein Förderprojekt gestartet. Es werden nach Angaben der Landkreisverwaltung insgesamt 50.000 Euro ausgereicht. Ein Antrag kann demnach ab dem 1. Juli 2026 gestellt werden. Die Mittel werden aus dem regionalen Pflegebudget zur Weitergabe an Dritte für die Verbesserung der Versorgung und für die Teilhabe Pflegebedürftiger sowie pflegender An- und Zugehöriger im Erzgebirgskreis bereitgestellt. Ziel sei es, die Vernetzung lokaler pflegerischer Versorgungs-, Betreuungs- und Entlastungsangebote in den einzelnen Gemeinden zu stärken und somit die wohnortnahe, umfassende, unabhängige und wettbewerbsneutrale Auskunft, Beratung und Unterstützung der Bürger zu verbessern. Im Fokus stehen die Zusammenführung der verschiedenen relevanten Akteure, um den Austausch zwischen den verschiedenen Diensten und Trägern im Bereich Pflege, Betreuung, Unterstützung sowie Beratung zu fördern und gemeinsam Bedarfe zu erkennen, Ressourcen zu identifizieren und die Versorgungssituationen vor Ort zu verbessern. Chemnitz. Die Stadt der Moderne baut weiter an der Energieversorgung von morgen. Über 30 Millionen Euro EU-Förderung sollen für die Anbindung an das künftige Wasserstoffkernnetz sowie den Bau einer Photovoltaikanlage mit Großbatteriespeicher am Energiepark Galgenberg an die 1 Energie in Sachsen GmbH und Co. KG ausgereicht werden. Die Mittel stammen demnach aus dem Just Transition Fund der Europäischen Union. Freiberg. Wissenschaftler der TU Freiberg wollen ein Ultraschallmesssystem für Bauwerke entwickeln. Ob alternde Brücken oder marode Gebäude, Ultraschallmessungen könnten bei der Sicherheitsprüfung auf Defekte, Schwachstellen und Risse hinweisen. A und O für die fachliche Bewertung der Integrität sei jedoch die computerbasierte Abbildung dieser Messergebnisse. In der Geophysik können solche Visualisierungen demnach schon heute schnell und qualitativ hochwertig berechnet werden. Ein neues Startup-Projekt der TU Bergakademie Freiberg hat sich nun vorgenommen, die Lösungen aus der Geophysik erstmals auf die Bauwerksprüfung anzuwenden. Sachsen. Aktuell ist die Bewerbungsphase für den Sächsischen Meilenstein 2026 gestartet. Die Auszeichnung der Bürgschaftsbank Sachsen will erfolgreiche Unternehmensnachfolgen im Freistaat Sachsen würdigen. Der Preis wird demnach in den Kategorien Familieninterne, Unternehmensinterne und Unternehmensexterne Nachfolge verliehen und ist mit Preisgeldern in Summe von 17.000 Euro dotiert. Die Gewinnerunternehmen erhalten zudem öffentliche Aufmerksamkeit und Zugang zu einem erweiterten Netzwerk in Wirtschaft, Wissenschaft und Politik. Bis zum 21. August können sich kleine und mittelständische Unternehmen bewerben. Ehrenfriedersdorf, Annaberg-Buchholz. Das Ensemble des Eduard-von-Winterstein-Theaters startet am kommenden Wochenende in die Greifenstein-Festspiele 2026. Die Theaterfreiluftsaison auf der Naturbühne beginnt am Samstag um 15 Uhr mit der Wiederaufnahme des Kinder- und Familienstücks Die kleine Hexe. Die Inszenierung von Jan Holt-Abels erzählt Ottfried Preußlers zauberhafte Geschichte in der Kulisse der Greifensteine. Dazu sagte die Dramaturgin Ascha Schreiter, Radio Erzgebirge RSA.
2: Viele Kolleginnen und Kollegen, die sind ständig dran und wenn sie nicht zu sehen sind, dann müssen sie sich gerade umziehen. Also haben viele Rollen zu spielen, müssen viel stemmen. Also ich fand das für diese Herausforderung sehr gut gelaufen.
1: Sachsen-Schwarzenberg. Wenige Tage vor dem Start in die Feriensaison beginnt auch wieder der Buchsommer Sachsen. Der Auftakt zur Ferienleseaktion in der Stadtbibliothek ist dann am 29. Juni. Bis zum 15. August haben Kinder von 11 bis 16 Jahren die Möglichkeit, die neuesten Kinder- und Jugendbücher auszuleihen und zu lesen. Dazu wurden knapp 100 neue Bücher ausgewählt und diese warten nun im Buchsommerregal auf neugierige Leser und Leserinnen. Wer es schafft, 3 Bücher im Leselogbuch abstempeln zu lassen, wird dann zu einer spannenden Abschlussfeier mit Autorenlesung eingeladen und erhält am Ende ein Zertifikat, das in manchen Schulen auch mit einer guten Zensur belohnt werden kann. Jugendliche Leser können sich zudem an der Wahl zum Buchsommer-Leserpreis beteiligen. Die Jugendjury hat dazu 5 Neuerscheinungen aus dem deutschsprachigen Raum nominiert. Die Abstimmung ist ab Ende Juni auf www.buchsommer-sachsen.de/vote möglich. Der Buchsommer Sachsen wird gefördert durch das Sächsische Staatsministerium für Wissenschaft, Kultur und Tourismus. Zum Sport. Fußballregionalliga Nordost. Der FC Erzgebirge Aue hat seinen Sommerfahrplan fertiggestellt. Demnach werden die Veilchen mit der neuen Mannschaft am kommenden Sonntag um 15 Uhr zu einem ersten öffentlichen Training einladen. Anschließend sind bis zum Saisonstart insgesamt 8 Testspiele geplant. Der Regionalligist FSV Zwickau wird allerdings erst ab dem kommenden Wochenende in das Vorbereitungsprogramm starten. Dazu wird ebenfalls zu einem öffentlichen Trainingsauftakt eingeladen. Am Samstag, dem 27. Juni, starten die Muldestädter dann beim SV Planitz auf dem Sportplatz am Wasserturm in Zwickau in eine umfangreiche Testspielserie. Das war Erzgebirge aktuell mit Florian Wilde.
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1: Am Abend und in der Nacht, da gibt es nur noch einzelne Schauer. Die Luft, die kühlt sich auf Werte zwischen 20 und 15 Grad ab und der Wind weht dazu nur schwach aus Südwest. Morgen dann anfangs wieder sonnig und trocken. Im Tagesverlauf können sich erneut kräftige Schauer und Gewitter bilden. Dazu gibt es Tageshöchsttemperaturen mit Werten zwischen 26 und 32 Grad in der Region. Und die Aussichten für die kommenden Tage. Am Sonntag und am Montag zum Start meistens heiter. Im Verlauf einzelne Schauer und Gewitter, dazu dann weiter sommerlich warm.
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1: Wir schauen gemeinsam auf die Straßen im aktuellen Verkehrsservice hier bei Radio Erzgebirge RSA. Derzeit keine Störungsmeldungen für das Sendegebiet. Ihnen allen nur, es geht eine gute Fahrt und kommen Sie gut durch den Freitagabend.
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1: Mit Herbert Wilder am Mikrofon, ich grüße Sie recht herzlich. Ihnen allen einen schönen Freitag, Feierabend. Gleich hier bei uns ein neuer Beitrag aus der Reihe Nachgedacht mit dem Liedermacher und Evangelisten Lutz Schäufler. Und gegen 18.40 Uhr, da geht es noch einmal hinüber auf die Naturbühne Greifensteine. Und zwar dorthin, wo die besondere Theatermagie zu Hause ist, nämlich hinter der Bühne, dort wo sich die Schauspielerinnen und Schauspieler in ihre Rollen verwandeln. Ich durfte mit dem Mikrofon zu Besuch in der Maskenabteilung sein.

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2: Es gibt eine Lebenseinstellung, die stimmt mit einem bekannten Spruch überein. Das Gras auf der anderen Seite des Zauns ist viel grüner. Schauen wir uns doch mal um. Es gibt Singles, die sehnsüchtig auf verheiratete Paare blicken. Und neben der Ehefrau sitzt ihr Mann, der sich heimlich nach der großen Freiheit der Ledigen sehnt. Der Angestellte träumt nachts vom eigenen Chefposten, während der Unternehmer schlaflos im Bett liegt und sich nach der Sicherheit eines geregelten Feierabends sehnt. Die Stillen bewundern die Alpha-Tiere, die Extrovertierten wollen manchmal einfach nur unsichtbar sein. Kurz gesagt, jeder will genau das, was er gerade nicht hat. Viel zu häufig jagen wir Illusionen hinterher. Manchmal hilft aber die Frage, brauche ich das überhaupt? Kann es sein, dass mir die Werbung, die Medien oder meine Nachbarn nur eingeredet haben, dass ich das jetzt unbedingt haben muss? Wir starren zu oft neidvoll auf das, was wir nicht können und nicht haben. Dabei übersehen wir, was wir besitzen. Wir sind blind für unsere ganz eigenen persönlichen Ressourcen. In der Bibel gibt es einiges dazu zu lesen. In den 10 Geboten steht die Warnung, du sollst nicht begehren, deines Nächsten Haus und so weiter, noch alles eben, was dem Nächsten gehört. Und ich lese dort die Aufforderung, begnügt euch mit dem, was ihr habt. Denn Gott hat gesagt, nie werde ich dich aufgeben, niemals verlasse ich dich. Das heißt, ich starre nicht mehr auf die Nachteile, auf die Schwächen und die Unzulänglichkeiten. Stattdessen schaue ich auf das, was Gott in mein Leben hineingelegt hat. Begabungen, Stil, Möglichkeiten, viele gute Dinge eben. Und Gott ist sogar ein Meister darin, aus unmöglichen Situationen und aus unscheinbaren Menschen etwas Einzigartiges entstehen zu lassen. Die Konsequenz? Den Neid links liegen lassen, nicht auf den grünen Rasen in Nachbars Garten schauen, sondern auf meine Ressourcen sehen. Die Chancen nutzen, die genau jetzt vor meiner Nase liegen. So kann das Leben gelingen. Die Ressourcen nutzen und mit Gott an der Seite die Aufgaben anpacken.
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0: Das Wetter bis morgen.
2: Am Abend und in der Nacht, da gibt es nur noch einzelne Schauer. Die Luft, die kühlt sich auf Werte zwischen 20 und 15 Grad ab und der Wind weht dazu nur schwach aus Südwest. Morgen dann, anfangs wieder sonnig und trocken. Im Tagesverlauf können sich erneut kräftige Schauer und Gewitter bilden. Dazu gibt es Tageshöchsttemperaturen mit Werten zwischen 26 und 32 Grad in der Region. Und die Aussichten für die kommenden Tage. Am Sonntag und am Montag zum Start meistens heiter. Im Verlauf einzelne Schauer und Gewitter, dazu dann weiter sommerlich warm.
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2: Wir schauen gemeinsam auf die Straßen im aktuellen Verkehrsservice hier bei Radio Erzgebirge RSA. Derzeit keine Störungsmeldungen für das Sendegebiet. Ihnen allen nur, es geht eine gute Fahrt und kommen Sie gut durch den Freitagabend.
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1: Die Greifenstein-Festspielsaison beginnt an diesem Wochenende. Wir dürfen ganz heimlich mal in der Maske vorbeischauen bei der Anja. Ein herzliches Glück auf.
2: Glück auf.
1: Anja, was sind das für euch für Wochen, die jetzt hier anbrechen? Die sind nicht ganz so einfach. Also man könnte ja sagen, das Zigeunerlager zieht in den Himmel, ne? Oder wie ist das für euch?
2: Ja, so ist das. Wir ziehen mit Sack und Pack hier raus. Aber es ist immer wunderschön. Also wenn das Wetter mitspielt, ist es traumhaft. Es ist der schönste Arbeitsplatz, den man sich denken kann. Und irgendwie ist das auch ein ganz toller Zusammenhalt so hinter der Bühne, weil man enger zusammensitzt und zusammenhockt. Also ich finde es immer toll. Ich bin gerne auf dem Greifenstein.
1: Für jedes Stück gibt es spezielle Anforderungen. Also die Maske hat immer viel zu tun, meistens vor dem Stück. Jetzt gibt es die Proben für die Wiederaufnahme zur kleinen Hexe. Da muss auch schon ein bisschen geschminkt werden, das ist ganz klar. Aber die Anforderungen sind ja hier ganz spezielle. Also es muss halten, wenn es mal regnet, und es muss halten bei 30 Grad und mehr.
2: Genau. Also hier bei der kleinen Hexe ist Make-up gar nicht so schlimm. Die Perückenumzüge sind halt ganz schnelle, ganz viele. Und es muss halt halten, wie gesagt, genau. Also wir sagen immer, das sind die Perücken genagelt, weil bei Elfenfeuer, die machen Überschläge und sonst was, das muss wirklich richtig gut halten. Und bei Regen, naja, meistens sehen die Perücken hinterher nicht mehr so schön aus. Aber das muss man halt dann in der Werkstatt wieder auffrischen.
1: Also es ist wie überall, nach dem Spiel ist vor dem Spiel. Wie viele Leute seid ihr insgesamt bei solchen doch manchmal recht großen Produktionen?
2: Also im Grunde sind wir nur zwei. Aber bei Elfenfeuer haben wir noch eine Aushilfe, weil das würden wir nicht schaffen. Das sind ja 15, 16 Kleindarsteller und dann die ganzen Solisten noch dazu. Und die werden ja alle komplett gemacht mit Haare und Make-up. Das würden wir zu zweit gar nicht stemmen.
1: Also muss man auch rechtzeitig anfangen.
2: Jawohl, zwei Stunden vorneweg, weil dann ist auch noch ein Soundcheck dazwischen. Das ist ganz wichtig. Und der muss ja vorher, bevor die Leute drin sind, passieren. Das ist schon, ja, der Schminkplan ist schon wichtig.
1: Da haben wir jetzt sowieso gerade gar nicht dran gedacht, denn die Mikrofone müssen ja auch irgendwie noch versteckt und angeklebt werden.
2: Jawohl, das passiert vor dem Soundcheck, muss man die Mikroports ordentlich kleben, ne, und dann werden die meistens in der Perücke mit eingearbeitet oder am Körper festgeklebt.
1: Hat man Zeit? Also wir wissen ja, wenn so ein neues Stück kommt jetzt, wie in diesem Jahr die Premiere von Pippi Langstrumpf und auch Buschgespenst, hat man selbst dann auch hinter der Bühne so viel Zeit, dass man bestimmte Dinge proben kann, was wie lang dauert und schnell gehen muss oder langsam gehen kann?
2: Ja, ne, wir haben ja die drei Proben quasi. Ja,
1: das ist nicht viel. Also.
2: Das ist nicht viel, nee. Aber wenn ganz schnelle Umzüge sind, dann proben wir die auch schon so mal. Also es gibt noch eine vierte. Oder wir proben auch mal mit dem Darsteller direkt. Wie bei Spamalot, da wurde in der Pause immer ein Umzug geprobt, weil der Darsteller abgerannt, ding, ding, ding, Perücke runter, zack, zack, und die Kollegin macht den Rest. Da habe ich immer meine Kollegin und den Darsteller beobachtet in der Pause, haben immer viel gelacht, damit er dann hinter der Bühne geklappt hat. Muss sein, ist so.
1: Wenn die Inspizientin oder der Inspizient dann schon mal eine Durchsage machen, es muss jetzt ein bisschen schneller gehen, dann kriegt man auch so ein kleines bisschen die kalte Wut, oder?
2: Also so kurz vorm Herzkasper ist das manchmal, wenn so Einrufe kommen und du weißt nicht, was du machen sollst oder was fehlt oder was kaputt ist und dann... Aber irgendwie kriegt man es immer hin.
1: Professionalität ist da gefragt, glaube ich. Aber auch von den Schauspielern, die dann manches eben ganz einfach mal für eine Minute überspielen müssen.
2: Das ist so, ja. Wenn der Bart halt abgeht, wir haben auch schon, da haben die Kollegen in die Hosentaschen gesteckt und haben so weiter gespielt. Geht halt nicht anders. Sie hausen bei den 30 Grad, dann schwitzt der Darsteller noch und hält halt der Leim nicht mehr. Ist halt so, müssen wir uns fügen.
1: Dann ist der Bart ab.
2: Ist der Bart ab.
1: Ich danke dir ganz sehr. Also für die Spielzeit jetzt alles Gute, ein herzliches Glück auf.
2: Glück auf.

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1: Guten Abend, es ist 19 Uhr, die Meldungen für das Erzgebirge. Erzgebirgskreis. Zur Verbesserung der Versorgung und Teilhabe Pflegebedürftiger sowie pflegender Zugehöriger wird jetzt ein Förderprojekt gestartet. Es werden nach Angaben der Landkreisverwaltung insgesamt 50.000 Euro ausgereicht. Ein Antrag kann demnach ab dem 1. Juli 2026 gestellt werden. Die Mittel werden aus dem regionalen Pflegebudget zur Weitergabe an Dritte für die Verbesserung der Versorgung und für die Teilhabe Pflegebedürftiger sowie Pflegender an- und Zugehöriger im Erzgebirgskreis bereitgestellt. Ziel sei es, die Vernetzung lokaler pflegerischer Versorgungs-, Betreuungs- und Entlastungsangebote in den einzelnen Gemeinden zu stärken und somit die wohnortnahe, umfassende, unabhängige und wettbewerbsneutrale Auskunft, Beratung und Unterstützung der Bürger zu verbessern. Im Fokus stehen die Zusammenführung der verschiedenen relevanten Akteure, um den Austausch zwischen den verschiedenen Diensten und Trägern im Bereich Pflege, Betreuung, Unterstützung sowie Beratung zu fördern und gemeinsam Bedarfe zu erkennen, Ressourcen zu identifizieren und die Versorgungssituationen vor Ort zu verbessern. Chemnitz. Die Stadt der Moderne baut weiter an der Energieversorgung von morgen. Über 30 Millionen Euro EU-Förderung sollen für die Anbindung an das künftige Wasserstoffkernnetz sowie den Bau einer Photovoltaikanlage mit Großbatteriespeicher am Energiepark Galgenberg an die 1 Energie in Sachsen GmbH und Co. KG ausgereicht werden. Die Mittel stammen demnach aus dem Just Transition Fund der Europäischen Union. Freiberg. Wissenschaftler der TU Freiberg wollen ein Ultraschallmesssystem für Bauwerke entwickeln. Ob alternde Brücken oder marode Gebäude, Ultraschallmessungen könnten bei der Sicherheitsprüfung auf Defekte, Schwachstellen und Risse hinweisen. A und O für die fachliche Bewertung der Integrität sei jedoch die computerbasierte Abbildung dieser Messergebnisse. In der Geophysik können solche Visualisierungen demnach schon heute schnell und qualitativ hochwertig berechnet werden. Ein neues Startup-Projekt der TU Bergakademie Freiberg hat sich nun vorgenommen, die Lösungen aus der Geophysik erstmals auf die Bauwerksprüfung anzuwenden. Sachsen. Aktuell ist die Bewerbungsphase für den Sächsischen Meilenstein 2026 gestartet. Die Auszeichnung der Bürgschaftsbank Sachsen will erfolgreiche Unternehmensnachfolgen im Freistaat Sachsen würdigen. Der Preis wird demnach in den Kategorien familieninterne, unternehmensinterne und unternehmensexterne Nachfolge verliehen und ist mit Preisgeldern in Summe von 17.000 Euro dotiert. Die Gewinnerunternehmen erhalten zudem öffentliche Aufmerksamkeit und Zugang zu einem erweiterten Netzwerk in Wirtschaft, Wissenschaft und Politik. Bis zum 21. August können sich kleine und mittelständische Unternehmen bewerben. Ehrenfriedersdorf, Annaberg-Buchholz. Das Ensemble des Eduard-von-Winterstein-Theaters startet am kommenden Wochenende in die Greifenstein-Festspiele 2026. Die Theaterfreiluftsaison auf der Naturbühne beginnt am Samstag um 15 Uhr mit der Wiederaufnahme des Kinder- und Familienstücks Die kleine Hexe. Die Inszenierung von Jan Holt-Abels erzählt Ottfried Preußlers zauberhafte Geschichte in der Kulisse der Greifensteine. Dazu sagte die Dramaturgin Ascha Schreiter, Radio Erzgebirge RSA.
2: Viele Kolleginnen und Kollegen, die sind ständig dran und wenn sie nicht zu sehen sind, dann müssen sie sich gerade umziehen. Also haben viele Rollen zu spielen, müssen viel stemmen. Also ich fand das für diese Herausforderung sehr gut gelaufen.
1: Sachsen-Schwarzenberg. Wenige Tage vor dem Start in die Feriensaison beginnt auch wieder der Buchsommer Sachsen. Der Auftakt zur Ferienleseaktion in der Stadtbibliothek ist dann am 29. Juni. Bis zum 15. August haben Kinder von 11 bis 16 Jahren die Möglichkeit, die neuesten Kinder- und Jugendbücher auszuleihen und zu lesen. Dazu wurden knapp 100 neue Bücher ausgewählt und diese warten nun im Buchsommerregal auf neugierige Leser und Leserinnen. Wer es schafft, 3 Bücher im Leselogbuch abstempeln zu lassen, wird dann zu einer spannenden Abschlussfeier mit Autorenlesung eingeladen und erhält am Ende ein Zertifikat, das in manchen Schulen auch mit einer guten Zensur belohnt werden kann. Jugendliche Leser können sich zudem an der Wahl zum Buchsommer-Leserpreis beteiligen. Die Jugendjury hat dazu 5 Neuerscheinungen aus dem deutschsprachigen Raum nominiert. Die Abstimmung ist ab Ende Juni auf www.buchsommer-sachsen.de/vote möglich. Der Buchsommer Sachsen wird gefördert durch das Sächsische Staatsministerium für Wissenschaft, Kultur und Tourismus. Zum Sport. Fußballregionalliga Nordost. Der FC Erzgebirge Aue hat seinen Sommerfahrplan fertiggestellt. Demnach werden die Veilchen mit der neuen Mannschaft am kommenden Sonntag um 15 Uhr zu einem ersten öffentlichen Training einladen. Anschließend sind bis zum Saisonstart insgesamt 8 Testspiele geplant. Der Regionalligist FSV Zwickau wird allerdings erst ab dem kommenden Wochenende in das Vorbereitungsprogramm starten. Dazu wird ebenfalls zu einem öffentlichen Trainingsauftakt eingeladen. Am Samstag, dem 27. Juni, starten die Muldestädter dann beim SV Planitz auf dem Sportplatz am Wasserturm in Zwickau in eine umfangreiche Testspielserie. Das war Erzgebirge aktuell mit Florian Wilde.
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0: Das Wetter bis morgen.
1: Am Abend und in der Nacht, da gibt es nur noch einzelne Schauer. Die Luft, die kühlt sich auf Werte zwischen 20 und 15 Grad ab und der Wind weht dazu nur schwach aus Südwest. Morgen dann anfangs wieder sonnig und trocken. Im Tagesverlauf können sich erneut kräftige Schauer und Gewitter bilden. Dazu gibt es Tageshöchsttemperaturen mit Werten zwischen 26 und 32 Grad in der Region. Und die Aussichten für die kommenden Tage. Am Sonntag und am Montag zum Start meistens heiter. Im Verlauf einzelne Schauer und Gewitter, dazu dann weiter sommerlich warm.
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1: Wir schauen gemeinsam auf die Straßen im aktuellen Verkehrsservice hier bei Radio Erzgebirge RSA. Derzeit keine Störungsmeldungen für das Sendegebiet. Ihnen allen nur, es geht eine gute Fahrt und kommen Sie gut durch den Freitagabend.
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1: Mit Herbert Wilder am Mikrofon, ich grüße Sie recht herzlich, Ihnen allen einen schönen Freitagfeierabend und einen guten Start ins Wochenende. Gleich hier bei uns in dieser Stunde noch einmal der Blick hinüber an die Greifensteine. In dieser zurückliegenden Woche gab es schon zahlreiche Proben für die Sommerspielzeit auf der Naturbühne. Ganz besondere Eindrücke können dabei dann auch junge Zuschauerinnen und Zuschauer sammeln, wenn sie gemeinsam mit der Theaterpädagogin Ascha Schreiter auf Entdeckungsreise bei einer Vorstellung und bei einem Blick hinter die Kulissen sind. Mehr dazu gleich hier bei uns.

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1: Die Greifenstein-Festspiele 2026 stehen in den Startlöchern. Es geht los am Wochenende mit den ersten Wiederaufnahmen. Wir sind mit Ascha Schreiter im Gespräch. Sie ist die Dramaturgin für Die kleine Hexe. Das erste Stück, was hier wieder aufgenommen wird. Ascha, ein herzliches Glück auf.
2: Glück auf und in Greifenstein an Sie alle.
1: Wir sitzen hier in gottesfreier Natur, in herrlichem Frühlingsgewand steht die Naturbühne, die Vögel zwitschern. Das ist doch irgendwie wie Urlaub, oder?
2: Ja, ich freue mich. Ich war gestern schon das erste Mal hier wieder auf den Greifenstein. Als ich angekommen bin, war es richtig trüb. Da hingen die Wolken ganz schwer und ich dachte, oh nee, bitte nicht gleich beginnen mit Regnen. Aber es hat gar nicht geregnet und es hat gleich dann auch der Himmel aufgezogen und es war wieder so ein Greifenstein-Feeling. Greifenstein ist wirklich wie so ein Gefühl, der Sommer ist da. Schön.
1: Die ganze Theaterfamilie zieht hier raus für mehrere Wochen. Es stehen insgesamt 5 Inszenierungen auf dem Plan, ganz unterschiedlicher Art. Jetzt geht's los mit Der kleinen Hexe. Eine Wiederaufnahme, das ist jetzt sozusagen, man nimmt wieder Anlauf, man holt wieder Schwung für das, was die nächsten Wochen kommt, oder? Also es ist jetzt nicht so die große Herausforderung.
2: Ich würde sagen, so ein bisschen sagen, kommt drauf an, für wen heute Vormittag, denn es gibt Kolleginnen und Kollegen, die das letztes Jahr schon gespielt haben, aber es gibt auch 2 Kolleginnen, die neu einsteigen heute in Die kleine Hexe ich denke, bei Ihnen, da rast das Herz schon ein bisschen. Also für Sie ist es eine Herausforderung, das ist immer so bei Übernahmen. Also für die einen ist es Hurra, ein Wiedereinkommen, ein smoothes, entspanntes Ankommen hier auf den Greifenstein. Für die anderen aber gleich so mit so einem kleinen Energiekick.
1: Wie schaut die Dramaturgin auf so eine Wiederaufnahme? Du hast ja das Stück im vergangenen Jahr schon erlebt. Wie ist es da gelaufen?
2: Also ich fand es sehr schön. Es ist ein besonderes Stück, weil die Kolleginnen und Kollegen hier gut gefördert sind. Das ist so ein bisschen wie bei Stolz und Vorurteil oder so. Viele Kolleginnen und Kollegen, die sind ständig dran und wenn sie nicht zu sehen sind, dann müssen sie sich gerade umziehen. Also haben viele Rollen zu spielen, müssen viel stemmen. Also ich fand das für diese Herausforderung sehr gut gelaufen. Man muss sich das vorstellen, die Greifensteine mit recht wenig Zuschauerinnen und Zuschauern so zu zeigen, dass es immer actionreich ist. Das ist schon auch eine große Herausforderung. Das war so ein bisschen letzte Spielzeit meine Sorge. Wird das funktionieren? Und es hat aber sehr gut funktioniert. Die Kolleginnen und Kollegen sind sehr spielfreudig. Sie zeichnen Figuren, die richtig Spaß machen und man kann sie lieb gewinnen oder man kann sie richtig doof finden, wie die Mumme Rumpumpel. Die findet man richtig doof und das ist auch gut so. Und dieses Jahr natürlich bin ich ganz gespannt auf die 2 neuen Kolleginnen. Wie werden sie das machen? Das wird sicherlich ein bisschen anders sein. Aber wie wird das sein? Fühlt sich das heute an? Bin ich heute ganz neugierig.
1: Als Theaterpädagogin stehst du ja der jüngeren Generation sehr nahe. Wie erhält man sich diesen Blick auf das junge Publikum? Bist du selber so, dass du sagst, also ich kann schon noch diese kindliche Fantasie selbst entwickeln, ob was funktioniert oder nicht funktioniert. Das ist doch nicht so einfach. Also wenn man so mit dem täglichen Leben kämpft, dann muss man sich ja auch so ein kleines bisschen Leichtigkeit behalten, die Kinder ja haben.
2: Das auf jeden Fall, das versuche ich auch. Ich habe auch viel, zum Glück viel Kontakt zu Kindern und kann sie in ihrem natürlichen Umfeld viel beobachten. Das ist total schön. Heute haben wir auch einen Probenbesuch von Kindern. Ich bin dann auch gespannt. Ich werde sie fragen, wie es ihnen gefallen hat. Was haben sie eventuell für Kritikpunkte gesehen? Ich bin ganz neugierig. Ich bin auch im schwierigen Alter, muss ich sagen. Meine Kinder sind schon aus dem Kinderalter raus. Und ich bin noch nicht Oma geworden. Also ich habe so zu den ganz kleinen Kindern so ein bisschen weniger Draht als vorher. Aber ich versuche, ich bin so ein bisschen, also ich bin ein Fan, ehrlich gesagt, von Kinderfilmen. Es ist ein bisschen doof, dass die Kinder schon so groß sind, dass man ins Kino zu so einem Kinderfilm irgendwie Alibi-Kind braucht, muss man sich irgendeins ausleihen. Also ich gucke gerne Kinderfilme an, ich lese gerne auch Kinder- und Jugendbücher. Und ich hoffe, dass das mich ein kleines bisschen frisch hält. Obgleich der Abstand wird größer, das kann ich nicht leugnen. Ich bin schon eine steinalte Frau.
1: Eine schwierige, vor allen Dingen, im schwierigen Alter. Also, wie machen die Schauspielerinnen und Schauspieler das, wenn die genau wissen, also das ist ein Kinderstück, klar, ein Schauspieler, der lernt das, der muss in so eine Rolle schlüpfen. Trotzdem, die Leichtigkeit, die kommt nicht von selbst. Also, und das kann man auch nicht unbedingt immer nur trainieren. Man muss schon irgendwie ein gewisses Talent dazu haben.
2: Auf jeden Fall. Wir haben auch Glück, dass unsere Kolleginnen und Kollegen richtig Spaß dran haben. Aber bei jedem Kinderstück fällt von irgendeinem der Schauspielerinnen oder Schauspieler der Satz immer so am Anfang, ja, die Kinder sind die schwierigsten Zuschauerinnen und Zuschauer, denn sie sind wirklich ehrlich und da muss man alles geben, um das Beste rauszuholen und für sie es am schönsten zu machen, wie es nun geht. Also da haben Sie auch großen Respekt vor dem Publikum.
1: Wir dürfen jetzt gleich hier in die Probe auch mit reinlauschen. Dieses Konzept mit den Besuchergruppen zu testen, sozusagen, wie was funktioniert, das ist nicht ganz neu. Das habt ihr schon öfter mal gemacht. Aber es ist eine ganz spannende Geschichte, weil man ja auch nicht genau weiß, was dann am Ende dort rauskommt oder was die dann tatsächlich so sagen werden.
2: Ja und nein. Also ich erlebe das eher so, dass die Kinder, die uns besuchen, so ein bisschen das Theaterfieber packt, muss ich sagen.
1: Du führst ja dann auch hinterher nochmal an verschiedene Stellen, also auch hinter die Bühne.
2: Genau, ganz oft, also manchmal sind die Besucherinnen und Besucher da bei den Proben und gucken sich wirklich nur die Probe an, aber das ist eher selten. Meistens gehört dazu noch ein kleines bisschen Einführung und auch kann man kleinen Blick hinter die Kulissen auch werfen. Das ist für Kinder immer spannend. Und ich muss sagen, dass die Kinder und Jugendlichen, die sich die Stücke angucken und die Stücke so ein bisschen anders kennenlernen, intensiver kennenlernen, sie sind dann uns wirklich gewogen. Auch schwierige Stücke. Wir hatten schon wirklich auch Viertklässlerinnen und Viertklässler, die große, schwere, ernste Opern sich angeguckt haben und die fanden das auch cool. Gestern hatten wir auch Probenbesuch bei der Arbeitsprobe und da muss ich ehrlich zugeben, sie haben nicht sehr viel von der Probe mitbekommen, weil immer angehalten wurde, dann musste man nochmal was angucken, dann muss man noch was ausprobieren und nach guter Stunde haben sie gesagt, oh, müssen wir jetzt schon gehen, das war so schön. Also das macht offenbar Spaß und die Kinder, die jetzt heute da sind, die haben mir schon gesagt, oh, ich liebe das Theater und ich komme gerne auf die Greifensteine und das ist cool, dass wir das heute machen können. Ich bin neugierig, was sie danach sagen.
1: Die kriegen quasi einen ganz spannenden Einblick in die tatsächliche, wirkliche Theaterarbeit.
2: Ja, ich habe Ihnen auch gesagt, dass bei Generalproben so einen kleinen Aberglauben es gibt, dass es nicht alles richtig klappen sollte, sonst geht was schief bei der Premiere. Da sind Sie auch gespannt, ob heute vielleicht unterbrochen wird oder ob man was wiederholen muss.
1: Wir umgehen den Aberglauben, wir schauen ganz einfach optimistisch in die nächsten Wochen. Ich danke dir ganz sehr für das unterhaltsame Gespräch und für alles, was da kommt. Ein herzliches Glück auf.
2: Glück auf und man sagt im Theater toi toi toi, also toi toi toi für unsere Greifenstein-Saison.

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6: Das Wetter bis morgen.
7: Am Abend und in der Nacht, da gibt es nur noch einzelne Schauer. Die Luft, die kühlt sich auf Werte zwischen 20 und 15 Grad ab und der Wind weht dazu nur schwach aus Südwest. Morgen dann, anfangs wieder sonnig und trocken. Im Tagesverlauf können sich erneut kräftige Schauer und Gewitter bilden. Dazu gibt es Tageshöchsttemperaturen mit Werten zwischen 26 und 32 Grad in der Region. Und die Aussichten für die kommenden Tage. Am Sonntag und am Montag zum Start meistens heiter. Im Verlauf einzelne Schauer und Gewitter, dazu dann weiter sommerlich warm.
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7: Wir schauen gemeinsam auf die Straßen im aktuellen Verkehrsservice hier bei Radio Erzgebirge RSA. Derzeit keine Störungsmeldungen für das Sendegebiet. Ihnen allen nur, es geht eine gute Fahrt und kommen Sie gut durch den Freitagabend.
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1: Liebe Hörer von Radio Erzgebirge, hier ist Lutz Schäufler und ich möchte heute mal Werbung für einen meiner Kollegen machen. Guntram Wurst ist in Zwönitz in der Turnhalle der Grundschule, der Goethe-Grundschule, und hat dort jeden Abend zum Thema Hoffnung ein Thema auf Lager und wird dort zu den Abenden sprechen. Es gibt auch Musik und Imbiss hinterher. Dabei geht es unter anderem an einem Abend auch um das Thema, wem kann ich noch vertrauen? Vom 4. bis 9. Juli 2026, 19.30 Uhr starten die Abende. Also herzliche Einladung in die Goethe-Grundschule nach Zwönitz.
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1: Das war der Freitag hier bei Radio Erzgebirge RSA. Gleich geht es weiter mit den Kollegen von RSA aus Leipzig. Ich bin Herbert Wilde. Ihnen einen neuen entspannten Freitagfeierabend. Hoffentlich ohne Blitz und Donner und Unwetterschäden. Ihnen ein erholsames Wochenende.

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1: Hallo zusammen, hier ist wieder Frank Fleming mit der Musikkiste und in der heutigen Sendung möchte ich in meiner Zeitreise des Ostrock mit euch zusammen in das Jahr 1971 gehen. International gesehen waren 1971 vor allem Bands des Progressivrock wie Emerson, Lake & Palmer oder Yes und natürlich des Hardrock wie Led Zeppelin, Black Sabbath oder Deep Purple schwer angesagt. Genau in diese Kerbe schlug auch die Band Hungaria. Diese hören wir nun zum Einstieg mit ihrem damaligen Erfolgstitel Die Nacht der drei Schönen.

1971 trugen die Bemühungen des Rundfunks der DDR, eine eigenständige deutschsprachige Musik zu produzieren, erste Früchte. In der Top 50 findet man neben den bereits aus dem Vorjahr bekannten Bands wie Elektra, Klosterbrüder, Thomas Natschinski und Dresden Sextett zwei echte Neuentdeckungen. Die Pudis und die Klaus-Renft-Kombo. Beide Bands werden uns in den kommenden Jahren mit einer Reihe von Liedern beglücken, die heute völlig zu Recht als Klassiker des Ostrock bezeichnet werden können. Doch bleiben wir zunächst bei den ersten Produktionen. Die Pudis liegen hier musikalisch irgendwo zwischen Progressiv und Hardrock, à la Uriah Heep oder Deep Purple. Inhaltlich gab man dem Lyriker Wolfgang Tiltner klare Vorgaben. Nichts mit Liebe, nichts Schlagerhaftes, eher was Kämpferisches, Kraftvolles. Nun denn, hören wir uns das Ergebnis mal an. Hier sind die Pudis mit Türen öffnen sich zur Stadt.

Mit dem zweiten Hit des Jahres 1971, Geh dem Wind nicht aus dem Wege, wurden die Pudis im Text noch etwas konkreter und auch mutiger, wenn sie sangen, willst du Wärme in dein Häuschen, blase kräftig in die blasse Glut. Was in deinem Kopf steckt, zählt, nicht die Haare und auch nicht der Hut. Das war schon mal für DDR-Verhältnisse im Jahre 71 nicht schlecht. Kam jedoch bei der Konkurrenzband, der Klaus-Renf-Kombo aus Leipzig, noch verschärfter rüber. Die sangen in ihrem Lied Zwischen Liebe und Zorn dann schon mal von Leuten, die am Hintern zu schwer und im Kopf zu bequem. Oder indirekt an die Funktionäre gerichtet, dass Revolution kein Bett und kein Thron für den Arsch zufriedener Leute ist. Hören wir also mal rein. Hier ist die Klaus-Renf-Kombo mit Zwischen Liebe und Zorn.

Ihr hört Franks Musikkiste mit Musik aus dem Jahre 1971, jenseits des Eisernen Vorhangs. Gerade wechselten sich Cäsar und Monster von der Klaus-Renf-Kombo an den Mikrofonen zu einem recht kritischen Text von Gerulf Pannach ab. Nach all dem Gebrülle, Gerocke und Schütteln der langen Haare ist es vielleicht auch recht interessant zu wissen, dass der Ostrock auch schon 71 leise Töne und äußerst angenehme Stimmen kannte. Ein gutes Beispiel dafür ist die aus dem Jazz kommende Leipziger Sängerin Uschi Brüning. Sie erfreut uns nun mit einem angeswingten Blues im 6/8-Takt und ihrer betörenden Stimme. Hier ist Uschi Brüning mit »Komm doch zu mir«.

Uschi Brüning mit Komm doch zu mir. Ein Blick in die Top 50 des Jahres 71 verrät uns, dass neben Pudis und Renft weitere neue Namen erstmals auftauchen. Hierzu gehören Panterei, die Gruppe Bayon, Jürgen Kehrt aus Erfurt und eine Band mit einem Pseudonamen, das Peter Holten Sextett. Ihre Ballade Überall bist du soll dann auch unser heutiger Rausschmeißer sein. Hier ist das Peter Holten Sextett mit Überall bist du.

0: Leider hat man von dieser Band mit der interessanten Stimme ihres Sängers Bernd Bangl nicht mehr viel im Radio gehört. Nachdem sich 1976 zwei Mitglieder von der Band trennten und die Hardrock-Band Babylon gründeten, löste sich das Peter-Holten-Sextett 1979 auf. Und das war's auch schon wieder in unserer Zeitreise durch den Ostrock und dem Jahr 1971, in dem nach Polen und Ungarn nun auch endlich im Osten Deutschlands echte Rockmusikproduktionen entstanden. Euch allen eine gute Zeit, euer Frank.
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3: Im Jahr 1985 bekam ich im Erzgebirge meine erste Dienststelle. Also zog ich mit meiner Familie nach Zschorlau. Die Leute fand ich nett. Merkwürdig war mir nur, dass viele mich auf der Straße anbellten. Wenn ich kam, sagten sie Gauf. Bis ich irgendwann mitbekam, dass es Glück auf heißt. Diesen Gruß kannte ich natürlich, nur die Aussprache war mir völlig neu. Nun übernahm ich diesen Gruß natürlich auch. Klar war mir auch der Hintergrund. Die Bergleute wünschen sich mit Glück auf, dass sich unter Tage ein neuer Erzgang auftut. Ich wünsche dir Glück, tu einen neuen Gang auf. Außerdem wünschte man dem anderen Kumpel, dass er nach getaner Arbeit wieder gesund ausfahren kann. Weitere Gedanken zu diesem wunderbaren Bergmannsgruß habe ich mir im folgenden Lied gemacht. Es heißt natürlich Glück auf.

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